Yo, David Christie. Alles cool, man. Ich wollte fragen, wie viel Zeit hast du noch für die Tracks? Jedenfalls ist es wichtig, dass es MP3 ist. Ich weiß nicht, ob das möglich ist. Es gibt schon einige Tracks, wo ich

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